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2: Es ist fantastisch und Sie sind dabei, meine Damen und Herren. Von der ersten Sekunde an bekommen Sie alles mit.
3: Da kommt auch so eine richtige Vorfreude auf.
4: Ja. Herzlich willkommen in der Kernzeitbetreuung exklusiv auf Radio FIPS.
5: Heute in der Kernzeitbetreuung sind die Schulhüpfer aus dem katholischen Kindergarten St. Markus in Eislingen mit folgenden Kindern.
6: Ich heiße Lukas und ich bin 6 Jahre alt.
7: Ich heiße Erik und ich bin 6 Jahre alt.
8: Ich heiße Lotta und bin 6 Jahre alt.
9: Ich heiße Ulrich und ich bin 6 Jahre alt.
10: Ich heiße Daniela, ich bin 7 Jahre alt.
11: Ich heiße Justus und bin 5 Jahre alt.
12: Ich heiße Miraj und ich bin 6 Jahre alt.
13: Ich heiße Samara und mache mein Vorpraktikum beim Kindergarten St. Markus in Eislingen.
14: Ich bin Petra und bin Erzieherin in der Ponygruppe.
5: Mein Name ist Sarah und ich bin Leitung in St. Markus.
15: Ich heiße Liam und bin 6 Jahre alt und ich wünsche mir Dance Monkey.

0: Auch ihr könnt euch an der Sendung beteiligen. Schickt uns dafür eine Mail an studio@radiofips.de oder eine WhatsApp-Nachricht an 07161 914 24 24. So wie zum Beispiel diese hier. Liebe Grüße von Abla und Anni an Miraj und Samara. Oder auch die zweite Nachricht. Wir lieben dich sehr, Miraj. Deine Mama und dein Papa schicken dir ganz viele Küsse.
1: Danke, Mama und Papa und Meta Wobla. Ich wünsche mir Italo Disco.

0: Wir haben eine weitere Nachricht erhalten. Hallo liebe Schulhüpfer aus St. Markus. Ich wünsche euch einen spannenden Tag im Radio. Ihr macht das spitze. Sonnige Grüße aus Florida an die Leitung Sarah Blaton und das gesamte Team von Eva B. Und auch eine Mail ist ins Studio gekommen. Ich möchte die Gelegenheit nutzen, um meinen Neffen Orik ganz lieb zu grüßen. Ich möchte ihm auf diesem Weg einfach nur sagen, wie stolz ich auf ihn bin und dass ich ihn ganz doll lieb hab. Sein Onkel Bujau.
1: Ich bin Justus und wünsche mir, der Zug hat keine Bremse.

0: Uns haben weitere Nachrichten über WhatsApp erreicht. Hallo Lotta, wir lieben dich und sind sehr stolz auf dich, deine Mama und Papa. Außerdem viele liebe Grüße an die Schulhüpfer und die Erzieherinnen vom Kindergarten St. Markus. Toll, dass ihr im Radio zu hören seid. Olivia, Damian und Anja. Und noch eine weitere Nachricht erreicht uns. Lieber Justus, ganz liebe Grüße von Mama, Anton, Benedikt, Micha, Oma, Opa und Molly. Wir haben dich lieb. Sei immer du selbst und vergiss nie, was wichtig ist. Die Pommesgabel. Let's rock.
1: Ich bin der Justus, ich grüße meine Familie.
2: Ich heiße Daniela. Ich wünsche mir Sister Eck.

0: Über WhatsApp haben uns weitere Nachrichten erreicht. Liebe Grüße an Miraj und Samara von Amochi. Und auch Urik hat eine Nachricht erhalten. Ich grüße alle Kinder und die Erzieherinnen des Kindergartens St. Markus in Eislingen und natürlich das Radio Fips Team. Habt viel Spaß. Urik, wir lieben dich. Mama, Papa und Ron.
1: Ich heiße Urik und ich wünsche mir das Lied Bye Bye Bye.

0: Liam hat eine weitere Nachricht erhalten. Hier sind Mama, Papa und Neffi. Wir haben dich ganz doll lieb und wünschen dir ganz viel Spaß im Radio. Du bist der Champion und wir sind sehr stolz auf dich. Und auch Lotta hat eine Nachricht erhalten. Hey Lotta, wir wünschen dir viel Spaß beim Radio. Wir haben dich lieb. Deine Flodders, Tilda, Tessa, Mareike und Max.
1: Ich grüße euch auch alle. Ich bin die Lotta und wünsche mir Jungs gegen Mädchen.

0: Über WhatsApp kam eine weitere Nachricht rein. Liebe Grüße an den Kindergarten St. Markus aus Eislingen. Ich wünsche euch einen wunderschönen Tag. Ihr seid spitze. Liebe Grüße, Metab, Anni, Michele und Os. Und auch an Erik ging eine Nachricht ein. Hallo, liebes Radio Fips-Team. Ich wollte euch einfach sagen, dass ihr ein richtig cooler Sender seid. Erik, wir lieben dich. Wir wünschen euch viel Spaß. Mama, Papa und Bruder.
1: Ich heiße Erik und ich wünsche mein Lied Schnappi.

0: Schnappi, schnapp.
1: Die nächste Nachricht geht an Lukas. Hallo Lukas, wir wünschen dir viel Spaß beim Radio. Wir haben dich ganz doll lieb. Liebe Grüße, Oma, Opa und Feri.
2: Ich heiße Lukas.

0: Wir haben weitere Nachrichten erhalten. Hallo Miraç, deine älteren Brüder Emre und Alper haben dich sehr lieb. Und dann noch diese Nachricht. Hi Samara, hi Miraç, viele Grüße aus Maitis. Wir lieben euch, eure Julia und Elias.
1: Liebe Familie, liebe Grüße zurück an Freunde und Familie. Ich wünsche mir das Lied Nur ein Wort von Wir sind Helden.

0: Liam hat gleich 3 Nachrichten erhalten. Liebe Grüße an Liam. Hab dich lieb, deine Oma Sasa. Lieber Liam, liebe Grüße von deinem Bruder Nathaniel, deiner Mama Petra und deinem Papa Fatih. Wir lieben dich über alles und sind sehr stolz auf dich. Und dann noch, lieber Liam, deine Oma Emel und Dede Hasen grüßen dich ganz lieb.
1: Liebe Grüße, ich heiße Liam und ich wünsche mir Komet.

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1: Heute im Studio sind die Schulhüpfer aus dem katholischen Kindergarten St. Markus in Eislingen. Und wir haben weitere Nachrichten erhalten. Hallo liebes Team, hier ist die Oma von Orik. Ich hab dich lieb, du machst das so gut. Grüße von deiner Oma. Und dann noch eine weitere Nachricht. Hallo, hier ist Emira. Ihr macht das alle sehr toll. Liebe Grüße an die Schulhüpfer. Und Miraj hat noch eine Nachricht von seinem Papa erhalten. Ich wollte dir sagen, dass ich sehr viel Glück habe, weil du mein Sohn bist. Ich liebe dich.
2: Ich heiße Miraj und wünsche mir See you again.

0: wir haben noch weitere Nachrichten für Lotta. Liebe Grüße von Emily und Johanna an Lotta. Wir haben dich lieb. Außerdem noch, liebe Lotta, deine Uromi Inge grüßt dich ganz herzlich und freut sich, wenn du wieder nach Hause kommst. Und dann noch eine dritte Nachricht. Liebe Lotta, du bist ein tolles, selbstbewusstes Mädchen, die beste große Schwester für Leo, das beste Enkelkind. Wir lieben dich und freuen uns auf viele weitere gemeinsame Abenteuer mit dir. Deine Omi Tina und dein Opa Rolf.
1: Ich bin Lotta.
2: Ich bin Justus.
1: Wir wünschen uns Wackelkontakt.

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1: Auch per E-Mail kann man uns Nachrichten schicken. So wie zum Beispiel diese hier. Hallo lieber Lukas, wir haben dich wahnsinnig lieb und sind sehr stolz auf dich. Viele Grüße und Küsse, deine Mama, Oma und Opa. Oder auch diese. Hallo Radio Fips, ich möchte die Gelegenheit ergreifen und alle ganz herzlich grüßen. Besonderer Gruß an Miraj und Samara vom Abusch. Eine weitere E-Mail sagt, hallo erstmal, einfach wow, was ihr macht. Und ich grüße die Schulhüpfer und natürlich meinen süßen Orik. Habt Spaß und wünscht euch weiter tolle Lieder. Liebe Grüße, Tante Ardita. Und eine letzte E-Mail an Liam. Lieber Liam, die ganze Familie grüßt dich. Alle Onkel, Tanten, Cousinen und Cousins. Wir haben dich alle lieb.
2: Ich heiße Daniela, ich wünsche mir golden.

0: Über WhatsApp erreichen uns Nachrichten von Joshua. Liebe Lotta, ihr macht das ganz toll. Ich hab dich lieb. Und auch, lieber Liam, du hast dir ein cooles Lied gewünscht. Du bist für immer mein bester Freund. Dein Joshua.
1: Ich heiße Udo und ich wünsche mir da nicht.

0: Und es reichen uns weitere Grüße. Liebes Radio Fips-Team und Kindergarten St. Markus, danke euch, dass ihr den Kindern so einen tollen, unvergesslichen Tag ermöglicht. Samara, ich liebe dich sehr und bin sehr stolz auf dich. Du machst es spitze. Weiter so, deine Mama und Papa. Und auch Gabi hat sich gemeldet. Ich höre euch gerade im Radio. Ich bin so stolz auf unsere Kinder. Tolle Musikauswahl.
1: Ich bin Petra und grüße meine Kinder Philipp und Patricia. Patricia, für dich wünsche ich mir von Crow Einmal um die Welt.

Das war's für heute mit der Kernzeitbetreuung auf Radio FIPS. Die Schulhüpfer aus dem katholischen Kindergarten St. Markus in Eislingen bedanken sich fürs Zuhören, für die vielen lieben Nachrichten und wünschen viel Spaß bei den weiteren Sendungen.

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3: Ihr hört die Schülerradiosendung des Freihof-Gymnasium Göppingen. In dieser Sendung werdet ihr viel über das Jugendgremium Göppingen erfahren. Dafür haben wir Interviews mit der Schulsozialarbeiterin Frau Schwarz, die Leiterin des Jugendgremiums Frau Herrmann und mit weiteren Personen aus dem Jugendgremium geführt. Was sie tun, wie sie gewählt wurden, wie lange die Amtszeit anhält und noch viel mehr. Wir wünschen viel Spaß bei der Sendung.
4: Die gewählte Rufnummer ist uns nicht bekannt. Bitte überprüfen Sie die Rufnummer.

0: Das Jugendgremium Göppingen ist eine Gemeinschaft von Schülerinnen und Schülern, die die Stadt mit verwalten können. Jugendliche vertreten durch das Jugendgremium ihre Interessen und wirken bei Entscheidungen mit, zum Beispiel in der Göppinger Kommunalpolitik oder bei eigenen Projekten und Projekten in Kooperation mit anderen. Das Jugendgremium arbeitet gemeinsam als Team und entscheidet selbst über das Was, Wie und Wer. Es hat regelmäßig Sitzungen, in denen sie sich austauschen, beraten und Ergebnisse und Pläne besprechen. Sie beraten Entscheidungsträger wie den Bürgermeister oder den Gemeinderat aus jugendlicher Perspektive und bringen neue Ideen ein.
1: Hallo, ich bin Christina, ich bin 16 Jahre alt, Teil des Jugendgremiums und ich wünsche mir Sienna von The Marías.

0: Jetzt kommen wir zu einem Interview mit zwei Mitgliedern aus dem Jugendgremium. Die Fragen wurden im Rahmen der Freihof-Akademie von einigen Viertklässlern, welche einen Tag bei uns im Freihof-Gymnasium reingeschnuppert haben, gestellt.
1: Ich heiße Cristiano, bin 9 Jahre alt und komme aus der Georg-Thierer-Grundschule in Rechbackhausen. Gegenüber von mir sitzen zwei Personen aus dem Jugendgremium Göppingen und die stellen sich jetzt selber vor.
2: Ich bin Salome und besuche die 10. Klasse im Freihof-Gymnasium.

0: und bin jetzt schon mein zweites Jahr im Jugendgremium beteiligt.
1: Ich bin Hafsa, ich bin 15 Jahre alt. Ich besuche die 10. Klasse im Freiburg-Gymnasium Göppingen und das ist das erste Mal, dass ich im Jugendgremium beteiligt bin.
2: Ich heiße Tom, bin 9 Jahre alt und gehe auf die Paul-Roth-Schule in Börtling. Hafsa, warum hast du dich für den Posten im Jugendgremium Göppingen beworben?
1: Weißt du, Tom, ich habe mich für das Jugendgremium in Göppingen beworben, weil ich mich für die Politik interessiere und die Wünsche der Jugendlichen in Göppingen erfüllen möchte.
2: Und du, Salome, warum hast du dich für den Posten entschieden?
0: Ich habe mich für den Posten entschieden, weil ich für uns Jugendliche in Göppingen etwas verändern möchte.
3: Ich bin Elisa, bin 9 Jahre alt, gehe in der Heberschule in Uchingen. Wir bleiben kurz bei Salome. Salome, warst du schon mal im Jugendgremium? Wenn ja, was hast du dort gemacht?
0: Ja, genau. Ich bin jetzt das zweite Mal wiedergewählt worden und wir hatten im letzten Jahr Projekte wie den Valentinstagsball für Jugendliche geplant oder auch eine Sommerparty in den Sommerferien, aber haben uns auch für Lichter am Bolzplatz eingesetzt, sodass man dort auch bei Dunkelheit noch spielen kann und hatten in der langen Nacht der Demokratie auch einen Demokratiebus am Start.
2: Hafsa, ist es bei dir auch so gewesen?
1: Ich war tatsächlich noch nie im Jugendgremium, aber wurde vor ein paar Wochen zum ersten Mal gewählt.
4: Ich bin Elisa, bin 10 Jahre alt und gehe auf die Schüler-Grundschule in Faundau. Hafsa, welche Aufgaben hast du denn im Jugendgremium?
1: Das ist das erste Mal, dass ich im Jugendgremium bin, also habe ich noch keine Aufgaben. Aber diese Frage könnte dir Salome sehr gut beantworten.
0: Ich war im letzten Jahr in den Gruppen Vernetzung und Öffentlichkeit beteiligt und würde mich auch gerne im nächsten Jahr dort wieder einbringen.
4: Ich gebe das Mikrofon jetzt weiter an Lena.
5: Ich bin Lena, bin 9 Jahre alt, gehe in die Georg-Thierer-Grundschule in Rechberghausen und stelle dir, Hafsa, die nächste Frage. Wie können sich denn die Jugendlichen an euch wenden, wenn sie Ideen haben?
1: Die Jugendlichen können sich mit ihren Ideen über Instagram an uns wenden. Und zwar durch das JG Göppingen, alles klein geschrieben und mit OE geschrieben.
0: Ihr könnt aber auch eine E-Mail an uns verfassen über den Account jugendgremium@göppingen.de.
1: Oder ihr könnt uns einfach auf der Straße ansprechen, wenn ihr uns seht.
5: Danke. Ich heiße Annabel, bin 10 Jahre alt und gehe auch auf die Georg-Thierer-Grundschule in Rechberghausen. Die nächste Frage geht an dich, Salome. Wie arbeitet ihr denn mit der Stadtverwaltung zusammen?
0: Wir können bei vielen Sitzungen vom Gemeinderat Göppingen zuschauen und haben dort auch unsere eigenen Plätze, bei denen wir uns beteiligen können und dann auch in den Sitzungen Fragen stellen dürfen.
5: Wie kommen denn die Ideen der Jugendlichen in die Stadtverwaltung?
0: Das läuft entweder direkt über uns Jugendliche ab oder auch über eine Person, die für uns Jugendliche im Jugendgremium verantwortlich ist.
5: Wer ist das denn momentan?
0: Das ist momentan Anja Herrmann. Sie ist auch bei unseren Sitzungen im Jugendgremium immer dabei.
6: Ich bin Eleni, bin 10 Jahre alt und komme auch von der Georg-Thierer-Grundschule von Rechberghausen. Kommen wir zu der letzten Frage und beginnen bei dir, Salome. Welchen Musikwunsch können wir denn für dich spielen?
0: Wenn ich mir ein Lied wünschen darf, dann Edamame von Rich Brian.
5: Und du, Hafsa?
1: Ich höre ziemlich oft das Lied Mascara von Deftones.
5: Dann spielen wir beide Lieder für euch. Salome und Hafsa, danke schön für das Gespräch und viel Erfolg.

0: Als nächstes hören wir ein Interview von Emil mit Frau Schwarz, die seit diesem Schuljahr am Freihof-Gymnasium Göppingen als neue Schulsozialarbeiterin tätig ist.
1: Hallo, ich bin Emil Tamaschke von der Reporter AG und neben mir sitzt Leni Schwarz, die neue Schulsozialarbeiterin.
2: Danke, dass ich heute da sein darf.
1: Wie bist du denn überhaupt an der Schule angekommen?
2: Ich wurde richtig toll empfangen von allen Schülern und Schülerinnen und auch von den Lehrkräften tatsächlich. Die waren sehr offen, haben sich auch gefreut, dass es endlich wieder eine Schulsozialarbeit an der Schule gibt. Und somit hat es mir den Einstieg auch echt leicht gemacht.
1: Leni, kannst du mir erklären, warum du überhaupt Schulsozialarbeiterin bist?
2: Tatsächlich habe ich nach meiner Fachhochschulreife oder währenddessen besser gesagt die Erzieherausbildung gemacht und habe dann 5 Jahre als Erzieherin gearbeitet im Christophsbad und anschließend oder währenddessen habe ich dann Soziale Arbeit studiert und dachte mir, jetzt möchte ich auch mal in die Richtung was machen und dann hat sich der Job ergeben als Schulsozialarbeiterin im Freihof-Gymnasium und der hat mich angesprochen, da habe ich mich beworben und habe es auch gleich bekommen.
1: Was macht dir denn an deinem Job Spaß?
2: Ich arbeite sehr gerne mit Kindern und Jugendlichen zusammen, einfach um auch noch im Kontakt zu sein mit jüngeren Leuten und selber ein bisschen jung zu bleiben. Und tatsächlich helfe ich auch sehr gerne bei Problemen und gehe gern in Gespräche mit Kindern und Jugendlichen.
1: Es gibt ja an der Schule das Schülercafé. Was ist denn das genau?
2: Das Schülercafé ist jeden Montag und Donnerstag von 12.40 Uhr bis 14 Uhr im Haus Gutmann. Dort dürfen alle Kinder und Jugendlichen vorbeikommen. Ich würde mich auf jeden Fall freuen. Dort kann man Spiele spielen, Tee trinken. Es gibt auch Kekse zum Essen, einfach nur zum Chillen, zum Reden.
1: Elena, dein Beruf ist natürlich auch kein Kinderspiel. Welche Herausforderungen haben Sie denn?
2: Tatsächlich kommen auch Kinder, Jugendliche, Eltern oder auch LehrerInnen auf mich zu mit Problemen. Und dann ist es natürlich in diesem Beruf auch manchmal nicht so einfach, mit solchen Problemen dann umzugehen. Aber ich versuche natürlich immer für alle Beteiligten eine gute Lösung zu finden, dass sich alle wieder wohlfühlen.
1: Warum ist denn dein Beruf als Schulsozialarbeiterin so wichtig?
2: Ich denke, manche Schülerinnen und Schüler haben vielleicht zu Hause keinen Ansprechpartner oder möchten zu Hause vielleicht nicht mit ihren Eltern oder mit ihrer Familie drüber sprechen, vielleicht auch nicht mit ihren Freundinnen und Freunden. Und dadurch, dass ich als Schulsozialarbeiterin auch der Schweigepflicht unterliege, kommen viele Schüler und Schülerinnen auf mich zu und wissen, sie können bei mir was ansprechen, ohne dass es dann auch jeder mitbekommt und können dann einfach von der Seele sprechen.
1: Welche Termine oder Projekte stehen denn in diesem Schuljahr noch an?
2: Für die 5. und 6. Klasse steht dieses Schuljahr noch ein Projekt an, und zwar das Thema Medienprävention. Ich habe selber noch nichts vorbereitet aktuell und bin dann auch gespannt, wie mein erstes Klassenprojekt werden wird.
1: Vielen Dank für das Interview. Da du so viele Fragen beantwortet hast, darfst du dir jetzt noch einen Musiktitel wünschen.
2: Danke auch für das Interview, hat mich sehr gefreut. Ich höre sehr gerne Hausmusik, Ibiza-Musik. Ich wünsche mir Move von Adam Port. Danke.

0: Gerade habt ihr das Lied Papa Ute in der Mickey Eyes Mind Version gehört. Wir sind die Reporter des Freihof-Gymnasiums Göppingen mit einer Sendung über das Jugendgremium. Und jetzt kommen wir zum Interview, welches Samuel mit Anja Herrmann führt. Sie ist eine Mitarbeiterin der Stadtverwaltung Göppingen, die für das Jugendgremium der Stadt zuständig ist. Und sie stellt sich jetzt kurz selber vor.
1: Genau, hallo, mein Name ist Anja Herrmann. Ich bin Mitarbeiterin der Stadt Göppingen und die zuständig fürs Jugendgremium Göppingen.
2: Wie würden Sie Ihre Aufgaben denn genau beschreiben, Frau Herrmann?
1: Ganz, ganz unterschiedlich. Also es gehört vor allem dazu, das Jugendgremium gut zu betreuen. Das heißt, ganz eng mit den Jugendlichen vom Jugendgremium zusammenzuarbeiten, gemeinsam Sitzungen zu planen, Sitzungen zu organisieren, die Tagesordnung, also die Themen, die wir besprechen, in den Sitzungen zu bearbeiten, aber eben auch die Schnittstelle zur Verwaltung, weil eben das Jugendgremium auch sehr eng angebunden ist an die Stadtpolitik und an die Verwaltung und da immer wieder Aufgaben anfallen, die auch weitergetragen werden müssen an die entsprechenden Verantwortungsträger. Und das ist mein Job, dass ich zwischen Jugendgremium und Verwaltung und Kommunalpolitik vermittle.
2: Waren Sie früher selbst in einem Jugendgremium aktiv?
1: Tatsächlich gar nicht. Ich habe so richtig erst eng mit dem Jugendgremium zu tun gehabt oder mit Jugendgemeinderäten, nachdem ich die Stelle angetreten habe, die Betreuung vom Jugendgremium. Vorher hatte ich mit Jugendgemeinderäten und Jugendgremien praktisch gar nichts zu tun. Aber ich komme aus der Jugendarbeit, also ich habe schon Zeit meines Lebens sehr eng mit Kindern und Jugendlichen zusammengearbeitet, war lange in der Schulsozialarbeit, also denke ich, kann ich auch sehr gut mit Jugendlichen.
2: Inwiefern können die Vertreter des Jugendgremiums in der Göppinger Regionalpolitik mitwirken?
1: Tatsächlich können die Jugendlichen vom Jugendgremium viel in der Regionalpolitik mitwirken. Zum einen dürfen sie an den Gemeinderatssitzungen, den Ausschusssitzungen teilnehmen. Sie dürfen sich dort auch äußern. Das darf nicht jeder. Also wenn ich da reingehe, ich darf nur zugucken, ich darf nichts sagen. Aber das Jugendgremium darf sich äußern. Wenn sie sagen, da wird ein Thema behandelt, das für Jugendliche wichtig ist und relevant, dann können sie dort ihre Meinung abgeben. Genauso können die Jugendlichen vom Jugendgremium Anträge stellen, dass in Göppingen etwas verändert wird, um Göppingen für Jugendliche besser zu machen. Das heißt, wenn die durch die Stadt laufen und feststellen, da gibt's irgendwas, was irgendwie nicht läuft oder was für Jugendliche nicht cool ist, dann können die Jugendlichen vom Jugendgremium einen Antrag stellen und im besten Fall wird das dann verändert. Oder man muss vielleicht auch noch mal ein bisschen reden, wenn die Stadtpolitik sagt, das geht nicht oder die Stadtverwaltung sagt, das können wir so nicht umsetzen, dann muss man noch mal gucken, ob man Kompromiss findet. Genau, also man ist da immer wieder in Austausch und immer wieder auch in Diskussion und versucht sich zu einigen und ist ganz aktiv eingeladen, sich auch zu beteiligen.
2: Mit welchen Projekten beschäftigt sich das Jugendgremium momentan?
1: Das Jugendgremium ist noch ganz, ganz frisch im Amt. Die wurden erst letztes Jahr im Herbst gewählt und sind letzte Woche erst praktisch vereidigt worden als Jugendrätinnen und Räte. Das heißt, momentan haben sie noch gar keine Projekte, die sie bearbeiten. Aber das ehemalige Jugendgremium, das ausgeschieden ist nach 2 Jahren Amtszeit, die haben tatsächlich noch einen Fraktionsantrag offen gehabt. Das heißt, die haben einen Antrag gestellt, dass in Göppingen was verändert werden soll. Da ging es um die Sanierung von einer Turnhalle, die nicht so gut ist für Jugendliche. Und das ist was, was das neue Jugendgremium auch noch bearbeiten wird. Und sonst werden wir in der ersten Sitzung besprechen, welche Themen und welche Projekte das Jugendgremium bearbeiten will.
2: Steht das Jugendgremium Göppingen auch im Austausch mit den Jugendgemeinderäten anderer Kommunen?
1: Genau, tatsächlich ja. Es gibt den Dachverband Jugendgemeinderäte in Baden-Württemberg. Das ist so eine Art Organisation, die alle Jugendgemeinderäte in Baden-Württemberg miteinander connectet. Und da gibt es regelmäßig Treffen, wo einzelne Vertreterinnen von allen möglichen Jugendgemeinderäten zusammenkommen und auch gemeinsam an Projekten arbeiten.
2: Wenn unsere Hörerinnen und Hörer jetzt neugierig geworden sind auf die Arbeit des Jugendgremiums und selbst mitmachen möchten, was müssen sie mitbringen und wie können sie sich bewerben?
1: Die Amtszeit vom Jugendgremium geht 2 Jahre. Das heißt, das nächste Jugendgremium wird erst wieder 2027 gewählt und 2028 gehen sie dann auch wieder in ein neues Jugendgremium. Das heißt, man muss, wenn man jetzt mitmachen will, sich ein bisschen gedulden. Es dauert noch eine Weile, bis man sich bewerben kann. Aber wenn man mitmachen möchte, muss man zwischen 12 und 21 Jahre sein und seinen Lebensmittelpunkt in Göppingen haben. Das heißt, entweder in Göppingen wohnen oder hier zur Schule gehen oder einen Verein besuchen. Und man sollte natürlich Lust haben, auch im Jugendgremium mitzumachen. Alternativ gibt es aber für alle, die sagen, ich kann die 2 Jahre nicht abwarten, auch das Jugendforum in Göppingen. Das Jugendforum heißt Project X, das auch von mir mitbegleitet wird. Project X steht für Project und X für sozusagen Fragezeichen, Projekt, das man eben selber umsetzen möchte. Und Termine, die werden wir immer regelmäßig bekannt geben auf Instagram unter dem Profil vom Jugendgremium. Das ist nicht ganz so formal wie das Jugendgremium, sondern eher offen und da kann jeder mitmachen, der möchte. Und da geht es auch um Projektförderung. Das heißt, wenn man eigene Ideen hat für ein Projekt, dann kann man die dort umsetzen. Wir haben da nämlich ein bisschen Budget, das wir eben auch für Jugendprojekte einsetzen können. Das Jugendforum heißt Project X, also Project X steht für Project und X für sozusagen Fragezeichen. Projekt, das man eben selber umsetzen möchte, und Termine, die werden wir immer regelmäßig bekannt geben auf Instagram unter dem Profil vom Jugendgremium.
2: Vielen Dank für das Interview, Frau Herrmann. Haben Sie zum Abschluss noch einen Musikwunsch?
1: Vielen Dank fürs Zuhören und zum Abschluss wünsche ich mir den Song von den Pixies, Where is My Mind?
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0: Vorhin habt ihr ja schon das Interview mit Salome und Hafsa gehört. Aber wir haben auch noch mehr Mitglieder aus dem Jugendgremium befragt.
1: Hallo, hier ist Christina. Ich bin Schülerin auf dem Freihof-Gymnasium. Ich bin 16 Jahre alt und jetzt schon zum zweiten Mal ins Jugendgremium gewählt worden. Und ich freue mich jetzt hier zu sein.
2: Hallo, hier ist der Falk. Ich bin 16 Jahre alt und neu beim Jugendgremium.
3: Hallo, ich bin Anton. Ich bin 12 Jahre alt und ich bin das jüngste Mitglied des Jugendgremium Göppingen.
4: Anton, du bist das jüngste Mitglied. Was hat dich dazu bewogen, im Jugendgremium mitzumachen?
3: Ich kam durch die Schule darauf. Zwei aus dem alten Jugendgremium kamen zu uns in die Klasse, haben das Jugendgremium vorgestellt und ich habe direkt gedacht, da gehöre ich hin.
5: Mit welchem Alter darf man überhaupt ins Jugendgremium?
3: Man darf von 12 bis 21 Jahren ins Jugendgremium gewählt werden.
4: Falk, wie lange geht eine Amtszeit im Jugendgremium Göppingen?
2: Eine Legislaturperiode geht 2 Jahre und Christina war ja jetzt auch schon 2 Jahre im Jugendgremium.
6: Dann kommen wir zu Christina. Wie waren denn die 2 Jahre im Amt?
1: Ja, das war richtig super. Also wir mussten lange Zeit organisatorische Sachen klären, weil wir das erste Jugendgremium seit langer Zeit waren, aber danach war es richtig super. Wie Salome vorher erwähnt hat, konnten wir vieles in Göppingen bewirken. Wir konnten auch die Wand beim Skaterpark mit professionellen Graffiti-Künstlern neu bemalen. Das war richtig super, das hat toll gemacht. Wir konnten dem ganzen neuen Schliff verpassen und wir haben auch noch ein paar Partys organisiert. Wir hatten eine Valentinstagsparty, wir hatten eine Party am Skaterplatz und ich hoffe, das hat vielen Jugendlichen in Göppingen gefallen.
4: Falk, wie viel Zeitaufwand ist das Jugendgremium im Monat?
2: Ja, das hängt natürlich unglaublich von den Monaten ab. Natürlich, wenn wir in der Klausurenphase sind, dann können wir uns natürlich nicht besonders oft treffen. Normalerweise sind es zwischen 3 bis 10 Stunden.
5: Christina, wie sehen denn circa die 10 Stunden aus?
1: Also abhängig davon, ob es eine interne oder externe Sitzung ist, kommen wir dann zusammen. Die Jugendlichen, die Zeit haben und sich für dieses Thema engagieren wollen. Und dann besprechen wir alles. Es gibt dann verschiedene Projekte, die wir gerade offen haben. Und da wird abgestimmt, dann teilen wir uns in Gruppen auf und besprechen und diskutieren wir, was wir noch machen wollen.
6: Gibt es bei euch auch Fraktionen wie im Bundes- oder Landtag, Anton?
3: Bei uns im Jugendgremium gibt es keine speziellen Fraktionen. Aber im Jugendgremium hat jede Person einen speziellen Arbeitsbereich.
4: Christina, wie viele Arbeitsbereiche gibt es im Jugendgremium und wie sehen diese aus?
1: Boah, das ist super vage. Das kann ich dir gar nicht richtig beantworten. Also letztes Jahr war es so, wir hatten ein paar Arbeitsbereiche, wie zum Beispiel Umwelt und Diversität. Dieses Jahr kann es gut sein, dass wir ein paar neue dazu holen oder ein paar weglassen. Also das kann ich dir gar nicht richtig sagen.
5: Anton, wie viele Mitglieder seid ihr denn im Jugendgremium?
3: Im Jugendgremium gab es knapp 60 Bewerber und Bewerberinnen, wovon 21 gewählt wurden.
5: Abschließende Frage, könnt ihr in einem Wort zusammenfassen, was ihr erreichen wollt? Christina, fang du mal an.
1: Definitiv, dass Jugendliche sich mehr einbringen.
2: Für mich ist es auf jeden Fall die mentale Gesundheit.
3: Für mich ist es die Fahrradinfrastruktur und allgemeine Fortbewegungsmittel, das kein Auto entspricht.

In dieser Sendung habt ihr nun viel über das Jugendgremium Göppingen erfahren. Wir haben Interviews mit Frau Schwarz, Frau Herrmann und mit ein paar weiteren Personen aus dem Jugendgremium geführt. Wir hoffen, euch hat die Sendung gefallen und wir würden uns freuen, wenn ihr beim nächsten Mal wieder zuhört, wenn das Freihof Radio macht.

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Nee, ach wo, so gefährlich ist der nicht. 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
3: Hallo, Freitagabend, 19 Uhr. Somit ist es Zeit, wieder mit guter Laune ins Wochenende zu starten. Das Ganze hier mit den Club Sounds auf eurem Lieblingssender Radio FIPS.

Ein Song für alle Dancing Queens. Und wenn ihr mich hört, dann habt ihr wieder alles richtig gemacht. Denn ihr wollt die geile Stunde Clubsounds hier hören. Und ihr merkt ja, hier gibt's Songs, die hört ihr nirgendwo anders. Die gibt's nur hier bei den Clubsounds. Oder wirklich, wenn ihr auch in den Club geht oder irgendein DJ in irgendeiner Location auflegt. Ihr könnt mich natürlich erreichen, wie immer, die 07161 914 24 24. Telefon, WhatsApp, Signal, alles das gibt's. Und eine E-Mail zu guter Letzt auch noch. Clubsounds@radiofips.de.

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2: Ja, jetzt habe ich für euch hier ein Remake. Das Ganze kommt von Room 5. Make Love heißt der Titel. Und das Original, das kennt jeder Disco-Gänger. Oliver Cheatham's Get Down Saturday Night. Und schön, dass ihr alle wieder dabei seid. Grüße gehen raus auch nach Bad Waldsee. Das Ganze zur Therese.

Ja, cooler Remake. Und wenn ihr noch mehr solche Mixe braucht, dranbleiben hier bei den Club Sounds. Und gleich eine Vorankündigung. Merkt euch schon mal den 20.06. Da gibt's wieder die neue Ausgabe des Studio 22. Ihr wisst, da wird gemixt, nicht gerührt und nicht geschüttelt. Geile Beats, die hier live aufgelegt werden. Weiter geht's im Titelpotpourri hier. Luca Debonair, Show Me Love.

passend hier zum Song kommt die nächste WhatsApp rein. Hey Jürgen, da wir dich hören, haben wir auch wieder alles richtig gemacht. Wie immer Club Sounds vom Feinsten. Schönes Wochenende und Grüße an die Alex. Das Ganze kommt vom Hans und Janatin.

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1: Ja, einen coolen Mashup hat mir gerade von Black & Crown mit Gimme Gimme und Beat It. Und jetzt haben wir den Michael Jackson. Auch mit Beat It.

Ja, jetzt muss ich mich wiederholen hier. Die Ankündigung natürlich, 20.06. Studio 22 ist da wieder angesagt. Und da werden die Reels erstellt. Und das muss jemand tun. Und der jemand, das ist die Alex. Und dafür gibt es jetzt hier coole Songs. Und zwar Beyoncé. Drunk in Love. Jetzt heißt es, noch mehr die Boxen aufdrehen, fast bis zum Anschlag, aber nicht so, dass sie kaputt gehen. Und viel Spaß jetzt mit Beyoncé.

Und Alex, du hast recht. Du bist die Einzige, die aufgepasst hat. Ich sagte nämlich vorher zweimal Beat It. Und das war falsch. Denn der Mashup war natürlich Gimme Gimme. Und dann Billie Jean. Und jetzt wechseln wir mal kurz die Richtung hier. Jetzt gibt's Freestyle für euch. Seduction. You're my one and only.

weil Freestyle so schön ist, habe ich den Next nochmal für euch aufgelegt. Und gleichzeitig kommt eine WhatsApp rein. Die Therese grüßt die Alex und den super DJ hier. Danke dafür. Never let you go. Sweet Sensation. Es dauert noch ein bisschen. 15 Minuten haben wir noch hier mit den Club Sounds.

Ja, Endspurt hier bei den Club Sounds. Und ihr merkt schon, wir werden hier richtig funky und hip-hoppig. So wie der nächste. Drake. Salt and Pepper. Im Mashup. Nokia versus Push It.

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2: Ja, Leute, das war's auch schon wieder hier am heutigen Freitag mit den Club Sounds. Schön, dass ihr alle dabei wart. Und ihr wisst ja, ihr hört mich wieder nächste Woche. Selbe Stelle, selbe Welle. 19 Uhr hier auf Radio Fips, eurem Lieblingssender. Merkt euch noch den 20.06. vor, da gibt's ein neues Studio 22. Im Anschluss gibt's gleich die Diskothek Live Radio Show mit Knut und den Kauf. Das Ganze als Aufzeichnung. Mein Name ist Jürgen Schambeck. Sagt ciao, bye bye. Bis dann, schönes Wochenende.

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2: Nein, es ist kein Traum, es ist wirklich so. Herzlich willkommen, liebe Live-Family, herzlich willkommen, liebe Hörer, zur Diskothek Live-Radio-Show auf Radio Fips. Ja, Diskothek Live Radio Show heißt dann, wir wollen uns erinnern, wir gehen musikalisch auf die Zeitreise. Auf die Zeitreise zurück in die 70er, 80er, 90er Jahre. In die Zeit, als es in Göppingen noch Diskotheken gab. Zum Beispiel die Nummer 1, das Live. Ja, und ich habe sie wieder mit dabei. Viele, viele, viele Hits von damals. Und heute ein besonderes... Oh nö, heute haben wir zwei besondere Special. Zum einen habe ich ein Riesen-Special von Midnight Star. Denn unter anderem war es gestern vor 41 Jahren. Also im Juni... Am 6. Juni 1983 haben sie es rausgebracht. Das erfolgreichste Album überhaupt. Midnight Star mit dem Album No Parking on the Dance Floor. Und da habe ich heute einiges für euch aus dem Album. Ja, Jubiläum. 41 Jahre. Anniversary of Midnight Star. Und das war das vierte Studioalbum No Parking on the Dance Floor. Ansonsten, ja, ihr könnt mich im Studio erreichen. Habt dazu mehrere Möglichkeiten. Entweder ihr klingelt durch oder ihr schickt eine WhatsApp, Text, Sprachnachricht oder eine Signal-Nachricht. Und das Ganze dann alles unter einer Nummer, die 07161 914 2424. Telefon, WhatsApp, Signal 07161 914 2424. Oder mal ganz kurz eine E-Mail an studio@radiofips. Ich bekomm's dir hier auf dem Bildschirm angezeigt und könnte natürlich auch reagieren. Okay, und wollen wir nicht lang groß schnacken, wollen wir

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Tja, wollen wir doch alle machen und eins wollen wir natürlich nicht tun und da steigen wir mal ein an, ja, das Jubiläum. 41 Jahre war es gestern genau her, also genau am 6. Juni 1983 ist das Album rausgekommen, Midnight Star, No Parking on the Dance Floor. Und da hat es ja Riesennummern drauf gehabt. Electricity, Night Rider, Feel So Good, With My Whistle, No Parking on the Dance Floor, Freakazoid, Slow Jam, Playmates und viele andere ebenfalls noch. Und deshalb Midnight Star, No Parking.

die Barbara hat heute Geburtstag und natürlich wünschen wir auch alles, alles Liebe zum 81. Geburtstag. Alles Gute, Barbara, vom Tyron, vom Peter, von der Gudrun, vom Keith Reader, natürlich auch von mir. Alles, alles Gute zum Geburtstag und ja, viel Gesundheit und dass all deine Wünsche in Erfüllung gehen. Happy Birthday, Barbara.

ist dann für die Barbara und natürlich auch alle anderen, die heute Geburtstag haben. Alles, alles Liebe und Gute zum Geburtstag. Happy Birthday!

Er ist angewiesen, der Geburtstagswunsch. What's the birthday present from Tyron Willis to Barbara? Happy birthday, Barbara. Okay, und ich habe noch eine ganz, ganz andere Überraschung für euch. Und zwar, ja, die Gudrun, die ist in den Vereinigten Staaten gewesen und war dann auch bei meinem Bro, beim Tyron Willis. Und natürlich hat der DJ Jill mir einen neuen Mix zukommen lassen. Und den will ich euch natürlich nicht vorenthalten. Habe ich hier exklusiv auf dem Plattenteller liegen. DJ Jill with Jill Number 5 Mix. And here he comes, DJ Jill.

Was für eine Riesennummer. And the special thanks to DJ Jill. And the song Jill number 5. The mix Jill number 5. Special thanks to you, DJ Jill. A great job. Because it was a great job. Thank you very much. So, und ebenfalls eine Nummer, ach, die lief doch damals auch unendlich. M. Toomey aus dem Jahr 1983.

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1: 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So, und natürlich starten wir jetzt auch in die zweite Stunde Diskothek Live Radio Show. Und ich habe wieder eine Nachricht aus den Vereinigten Staaten erhalten. Und zwar hat mir geschrieben der Keith Reader. Hallo DJ Knut, Happy Friday. Shout out to Peter, Gudrun, Tyron, also Barbara. Happy, happy birthday from Keith Reader. And all of Germany have a good time. Thanks, Keith, for this message. So, nächste Nummer hier bei mir auf dem Plattenteller. Wer dann wieder? Wie gesagt, gestern hatten sie 41-jähriges Jubiläum. Im Jahr 83 erschienen, ganz genau am 6. Juni 1983, No Parking on the Dance Floor von Midnight Star. Und da hat's ja einige riesen Nummern auf dem Album gehabt. Zum Beispiel diese hier.

41 years ago, Midnight Star, Electricity. Electricity. Und natürlich ebenfalls eine Riesennummer aus dem Album.

Day of the Blaze, Mr. Groove. Tja, und bleiben wir beim Jahr 1983 und die nächste Nummer, das war damals im Live einfach ein Nummer 1 Hit. Und wenn die Nummer lief, da traf sich immer eine Company auf der Tanzfläche. Yeah, it's a song for all the Raiders in the house tonight. And here he comes. Yeah! Special request for Alpha Raiders, for all the Raiders in the house tonight. It's Lakeside and Raid from the year 1983. Lakeside and Raids. Okay, come on, Raiders!

Er war der Song der Alpha Raiders. Es Lakeside and the Raid aus dem Jahr 1983. Mein Gott, da werden Erinnerungen wach.

Tja, und ich habe nochmal ein Schmankerl für euch. And I got now a special request for you. Wir hatten ja heute schon ein Mix von meinem DJ-Kollegen DJ Jill aus Texas. Und er hat mir dann nochmals einen Mix zukommen lassen. One more time, special thanks and you make a great job with this mix, DJ Jill. And here he comes, the second mix. Mix number 4 by DJ Jill. Ja, und jetzt sollte er nur noch laufen und das Ding läuft nicht. Okay, okay. Jetzt geht's. Und so ist es. DJ Jill and Jill Mix number 4.

Grandmaster DJ Jill with the Jill 4 mix. Yeah, you did a great job with the mix. Respect, bro, respect. Okay, wir gehen so langsam aber sicher dem Ende entgegen. Das ist Lakeside. Fantastic! Fantastic Voyage. Tja, wir gehen dem Ende entgegen, aber trotzdem noch dranbleiben. Denn nach mir geht's weiter. Mit dem Start ins Wochenende bei Radio 5. Angefangen mit meinem Kollegen Jürgen Schambeck. Mit dem Nightclub, beziehungsweise mit den Club Sounds. Dann durfte ich mit der Diskothek Live Radio Show. Und jetzt kommt er dann gleich. Unser Nachtschwärmer, der Thorsten Jodat. Mit dem Besten, was die elektronische Tanzmusik zu bieten hat. Also, den Start ins Wochenende. Mit Radio Philips. Den Club Sound der Discotheque Live Radio Show und dem Nachtschwärmer.

Tja, Freunde, das wäre sie dann gewesen. Die Discotheek Live Radio Show auf Radio Fips. Ich darf mich jetzt von euch verabschieden. Wünsche euch jetzt noch viel Spaß mit dem Nachtschwärmer, mit dem Thorsten Jodert und ja, dem. Einfach dem Besten, was die elektronische Tanzmusik zu bieten hat. Der Nachtschwärmer. Und wenn es euch ein klein wenig Spaß gemacht hat, dann würde es mich freuen, wenn ich euch nächsten Freitag wieder begrüßen dürfte, wenn es wieder heißt Discotheek Live Radio Show. Oder dann am Sonntag von 13 bis 16 Uhr in der Sendung Oldies but Goldies. Jeden Sonntag von 13 bis 16 Uhr das Beste aus den 50er, 60er, 70er Jahren. Danke fürs Zuhören. Bis zum nächsten Mal. Euer Knut Rinkauf. Danke, ciao. Hey.

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